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Aber ich will nicht weinen, denn wenn das Schicksal es ehrlich mit uns macht,